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1: Kann ich bitte Susi sprechen?
0: Hier gibt es keine Susi. Bitte?
2: Ja, ich möchte gern Susi haben.
0: Hier gibt es keine Susi.

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0: Moin Moin allerseits und herzlich willkommen zu Backstage, der Sendung für Trash, Kitsch und Kult und mit der Musik aus 6 Jahrzehnten Rock- und Popgeschichte. Mein Name ist Thorsten Schmidt und ich freue mich, dass ihr wieder mit dabei seid, denn es gibt auch heute wieder Geschichten und Musik aus dem Beatclub.
1: Wieso? Schon wieder Beatclub?

0: Ja, es geht auch heute wieder um den Beat Club. Der Beat Club war die erste Musiksendung für Jugendliche im deutschen Fernsehen und wir erzählen seine Geschichte von Anfang an. Und diese Geschichte begann am 25. September 1965 und heute, da hören wir einige Songs aus den Beat Club Folgen 7 und 8 aus dem Frühjahr 66 und dazu gibt es auch wieder einige Originalansagen von Uschi Merke.
1: So, und jetzt gleich weiter mit den German Bonds und Sing Hallelujah!
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0: Sing Halleluja von den German Bonds. Und der Beatclub-Regisseur Mike Leckebusch wird an diesem 16. April 1966 gleich mehrere Hallelujas zum Himmel geschickt haben, denn an diesem Samstagnachmittag ging plötzlich alles schief. Der Beatclub kam diesmal live aus dem Burger Landhaus. Das war ein angesagter Beatschuppen in Bremen-Nord. Draußen tobte ein Schneesturm mitten im April und drinnen tobte das Chaos. Bei den Proben fiel die Verstärkeranlage aus, Ersatz war nicht mehr zu beschaffen, also wurde gelötet und gehofft, dass alles hält. Wegen der Wetterverhältnisse kamen nicht nur die Musiker zu spät, sondern auch Uschi Nerke. Sie studierte damals noch Architektur und musste vormittags eine Klausur schreiben. Und unterwegs zur Probe blieb ihr Käfer im Schnee stecken. Sie schaffte es gerade noch pünktlich zum Beginn der Sendung. Und das war auch gut so, denn Mike Leckebusch hatte ja gerade erst seinen zweiten Moderator Gerd Augustin vor die Tür gesetzt. Naja, als dann die rote Lampe anging, da klappte dann doch alles wie am Schnürchen. Und die Stars im Beatclub 7, das waren die Pretty Things.
1: Und jetzt die Pretty Things mit ihrem neuesten Hit Midnight to Six Men.

Bis zum Beat Club 7 waren überwiegend deutsche Bands zu sehen und ein paar Engländer, die im Star Club in Hamburg gastierten und die für einen Auftritt im Beat Club mal schnell nach Bremen rüberkamen. Aber nach 8 Monaten Beat Club, da hatte sich die Sendung etabliert und es hatte sich bei den Plattenfirmen herumgesprochen, dass ein Auftritt im Beat Club eine neue Single in die deutsche Hitparade bringen konnte. Also standen die Bands jetzt Schlange. Und der Beat Club wurde internationaler. Und dazu gehörte dann auch ein neuer Vorspann mit einer neuen Vorspannmusik. Und die kam in den nächsten Folgen von der britischen Band Sounds Incorporated. Und der Titel hieß Winky Dink.

ja gemerkt, das war die Remo vor. Und Colin spielte noch einmal seinen großen Instrumental-Hit Pete the Gun. Wir haben in der letzten Zeit so viel Anfragen nach diesem Titel bekommen, dass wir uns entschlossen haben, unsere heutige Sendung damit zu eröffnen. Übrigens, eine Platte hat die Remo vor jetzt auch schon damit aufgenommen und ihr könnt sie überall in den nächsten Tagen kaufen. Nun zu einer Gruppe mit einem fast unaussprechlichen Namen, nämlich Dave D. Dozy, Bicky, Mick and Titch. Und hier der erste Titel, Hideaway!

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2: Ja, ihr hört immer noch Backstage mit Geschichten und Musik aus dem Beatclub. Und am Mikrofon ist immer noch Thorsten Schmidt. Uschi Nerke hat sich ja durchaus mal versprochen bei ihren Ansagen, aber diese Gruppe mit einem fast unaussprechlichen Namen, die hat sie immer korrekt angekündigt. Dave D, Dozy, Picky, Mick and Titch. Und wer diese Namen in der richtigen Reihenfolge aufsagen konnte, der war damals der König auf jedem Schulhof.
3: Dieser Titel wird in einer Woche als neue Single der Gruppe in England rauskommen und es wird ganz bestimmt genauso ein großer Knüller wie ihr jetziger Hit Hold Tight. Deswegen ist man an sich nur auf diese Gruppe mit dem unaussprechlichen Namen aufmerksam geworden. Und jetzt festhalten, es geht los. Hold tight!

0: Wie hat euch das gefallen?
1: Gut.
0: Nach unserer Meinung wird das glatt eine Nummer 1 in Deutschland. So, und jetzt weiter. Die Who sollten eigentlich heute kommen, aber leider kommen sie erst im Juli. Wir haben aber schon einen Film organisiert und hier Substitute the Who.

0: Hollies auf der Beatclub-Bühne. Die Hollies, die waren mehrfach im Beatclub zu Gast, das erste Mal also in diesem Beatclub 8. Und sie kamen mit ihrer legendären Besetzung, mit dem Sänger Graham Nash, mit Alan Clark und Tony Hicks an den Gitarren, mit Bernie Calvert am Bass und mit Bobby Elliott am Schlagzeug. Und Uschi Nerke war mächtig aufgeregt, als sie Graham Nash live in der Sendung interviewen sollte. Und sie hat mir das mal Jahre später erzählt, warum sie sich dabei ein wenig verhaspelte. Denn sie hat insgeheim sehr für Graham Nash geschwärmt. Und er war ja auch ein ganz hübscher Junge. Aber Uschi war damals viel zu schüchtern, um ihn privat anzusprechen. Und so hat Graham Nash nie erfahren, dass ihn eine Fernsehmoderatorin aus Deutschland angehimmelt hat. Aber ihr wisst es jetzt.
1: Von ihrer Skandinavien-Tournee haben die Hollies einen Abstecher nach Bremen gemacht und hier der erste Titel, Look Through Any Window.

0: Graham. This is also Graham, der Leiter der Gruppe. Are you in Germany for the first time?
1: No, we came last year. We came last year and we played in Munich.
0: Sie sind nicht das erste Mal in Deutschland, sondern waren letztes Jahr schon mal in München.
1: Lots of pretty girls there.
0: Es sind sehr hübsche Mädchen da. for how long have you been playing together?
1: About 3 years now.
0: Also ungefähr 3 Jahre spielen Sie schon zusammen. And how many hits have you had in this time?
1: 12,492.
0: You're joking.
1: 12, actually.
0: Nein, Sie hatten also in der Zeit schon 12 Hits und das ist schon sehr beachtlich. And what are the titles?
1: Oh, Hard Day's Night.
0: No.
1: Oh, Look Through Any Window, I'm Alive. Yes, I Will.
2: Look Through Any Window.
1: I Can't Let Go.
0: Also schon sehr bekannte.
1: Look
0: und
1: yeah. Can't Let Go.
0: And what you're gonna play next?
1: We're gonna do one that was taken from our album and made into a single and is now number 2 in Sweden.
0: Number 2?
1: In Sweden.
0: Yeah, and what's the title, yeah?
1: It's called The Very Last Day.
0: Und nun spielen Sie A Very Last Day, Nummer 2 in Schweden.

0: und ein bisschen anders als sonst. Übrigens, wie findest du das?
1: Ganz prima, ja.
0: Ja?
1: Ganz toll, ja.
0: Und du?
2: Auch sehr gut.
0: Ja, und wie ist das? Meint ihr, dass das irgendwie Chancen haben könnte in Deutschland?
3: Ja, auf jeden Fall.
0: Ja? Wir wollen also kräftig die Daumen drücken. Und der nächste Titel, ein Hit, der schon ganz oben ist, I Can't Let Go, die Hollies.

0: und gute Reise auch den Hollies.
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0: Die letzten 10 Minuten gehören 3 Jungs aus Amerika. Es ist soweit, Brüder, die überhaupt keine sind, nämlich John Scott und Gary, die Walker Brothers.

0: Die Walkers also mit Land of Thousand Dances.
1: Pfiffe für die Walker Brothers. Das waren aber keine begeisterten Pfiffe, sondern es waren verärgerte Pfiffe. Denn im Beat Club wurde live gespielt und gesungen, aber dazu hatten die Walker Brothers keine Lust. Und sie bestanden auf einen Auftritt zum Vollplayback. Und dann gaben sie sich auch keinerlei Mühe, das zu verschleiern. Und sie sangen, ohne vor dem Mikrofon zu stehen. Und diese Schnöselei hat einige Fans im Studio offenbar sehr empört.
0: Titel von ihrer neuen LP, Love Minus Zero.

und falls ihr den Text mitbekommen habt, werdet ihr gemerkt haben, dass das Lied von Bob Dylan stammt, Love Minus Zero. Und jetzt die Walkers mit ihrem Superhit, nämlich dem düsteren Wetterprophezeiung, The Sun Ain't Gonna Shine Anymore. Also dann, die Walkers!

0: Das war Backstage für heute mit Geschichten und Musik aus dem Beatclub. Und um es ganz genau zu sagen, aus den Beatclub-Folgen 7 und 8 aus dem Frühjahr 1966. Und wen wir da alles gehört haben, ja, das könnt ihr nachlesen auf der Playliste zur Sendung. Und die gibt es wie immer im Internet unter www.musikausstudiobremen.de. Und dort findet ihr dann weitere Informationen über die gespielten Songs und auch über das Buch 50 Jahre Beatclub, alle Sendungen, alle Stars, alle Songs. Uschi Nerke hatte es vorhin ja angekündigt, da kommt später noch mehr von den Waymo 4 und das habe ich nicht vergessen. Und ich verabschiede mich also mit den Waymo 4 und mit ihrem Titel Rock Candy und damit wünsche ich euch eine wunderschöne Woche mit der schönsten und mit der besten Musik hier bei eurem Lieblingsradio. Mein Name ist Thorsten Schmidt und ich sage wie immer Tschüss und bis bald.
1: Und jetzt wieder zurück zu der Waymo 4, der nächste Titel Rock Candy.

Hallo, guten Morgen und herzlich willkommen bei den Memory Hits. Ich habe die Programmhinweise für Samstag, den 5. September. Jetzt gleich das Rock'n'Roll Museum, die 368. Folge und dann ab 11 Uhr die Memory Hits mit Jens Bohn. Und das ist die Folge 563 und es geht in dieser Sendung 3 Stunden lang um britischen Rock'n'Roll und britischen Beat. Ab 14 Uhr dann ein CD-Tipp, die Summertime Scorches Volume 4. Um 18 Uhr haben wir die Oldie-Jukebox, um 19 Uhr eine weitere Folge des Rock'n'Roll-Museums. Im Abendprogramm wiederholen wir dann 2 Sendungen der letzten Woche, und zwar die Rock'n'Roll-Revue mit Mickey Bowe und die Brian James Show mit Music from the 60s. Ab 22 Uhr dann eine weitere Vinyl-Night mit Rainer Umlauf. Und zwar ist es diesmal die 54. Ausgabe vom 5. September 2010. 3 Stunden lang direkt vom Vinyl und diese Sendung geht dann also bis 1 Uhr morgens. Und für morgen möchte ich auch schon etwas ankündigen für den Sonntag. Da gibt es nämlich abends die Mondscheinballaden mal wieder. Haben wir längere Zeit nicht mehr im Programm gehabt. Die Mondscheinballaden ab 20 Uhr mit Liedern zum Schwufen, zum Kuscheln und zum Träumen. Ja, das waren meine Programmhinweise für heute Samstag, den 5. September. Und wie immer wünsche ich viel Spaß und viel Vergnügen.

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2: Guten Abend, liebe Zuhörer. Nachdem wir nun alle heil in einem neuen Jahrhundert angekommen sind, gibt es hier aber weiterhin die Musik aus dem Vergangenen. In der internationalen Plattensammlerszene gibt es eine Reihe von amerikanischen Plattenfirmen der Rock'n'Roll-Ära, die einen legendären, teilweise sogar mythischen Ruf genießen. Sun Records aus Memphis ist da ja das bekannteste Beispiel. Auf keinen Fall aber gehört dazu Dot Records. Ja, diese Plattenfirma ist geradezu mit einem Stigma behaftet, als das Label des leichten Pop-Sounds und noch schlimmer, als das Label von Pat Boone und anderen Coverversionen-Interpreten. Diese abwertende Beurteilung erweist sich bei genauerem Hinsehen und Hinhören jedoch als allzu oberflächlich, denn das Dot-Label veröffentlichte in den 50er Jahren auch eine Menge guter und hervorragender Platten, von denen ich Ihnen heute und in den nächsten beiden Sendungen eine Auswahl vorstellen möchte. Gegründet wurde das Dot-Label Ende 1949 von dem damals 37-jährigen Randy Wood in der Kleinstadt Gallatin in Tennessee, etwa 40 Kilometer nordöstlich von Nashville. Seit 1946 betrieb Randy Wood dort einen Plattenladen, der sich auf das Versandgeschäft spezialisiert hatte, wodurch Wood bald über umfassende Kenntnisse und Beziehungen in der Plattenbranche verfügte. Nach einem Versuch mit zwei Einzelveröffentlichungen formierte Wood dann Ende 1949 Dot Records und veröffentlichte im Januar 1950, also vor jetzt 50 Jahren, die erste Dot-Single mit der Nummer 1001. Jetzt gleich Dot 1004 von etwa Mai, Juni 1950 mit der Country-Band Big Jeff Bass and the Radio Playboys und ihrem Jukebox Boogie.

Mit seinen Plattenveröffentlichungen deckte Randy Wood die Palette der drei getrennt bestehenden Musikmärkte ab. Auf seinem Dot-Label erschien neben Country-Musik auch schwarzer Gospelgesang und Rhythm and Blues sowie auch weiße Popklänge. Bei den Rhythm and Blues-Veröffentlichungen beschränkte sich Wood nicht nur auf hauseigene Produktionen, sondern er kaufte auch eine ganze Reihe älterer Aufnahmen von anderen kleinen Firmen und brachte sie auf Dot nochmals heraus. Jetzt aber zwei Rhythm and Blues Eigenproduktionen von Randy Wood. Zunächst die Band der Griffin Brothers mit der Sängerin Margie Day, von der zwischen 1950 und 1954 insgesamt 13 Singles auf Dot erschienen. Mit Little Red Rooster auf Dot 1019 erreichten Margie Day und die Griffin Brothers im Frühjahr 1951 Position 5 der Rhythm and Blues Charts. Nicht in den Charts notiert war ein Jahr später, im April 1952, Wally Mercer mit seiner ersten von drei Dot-Singles und dem prophetischen Titel Rock Around the Clock auf Dot 1099.

Bereits im Spätsommer 1951 hatte Randy Wood neben der Tausender-Singles-Serie eine weitere Dot-Singles-Serie mit 15.000er-Nummern begonnen, in der er mit wenigen Ausnahmen fast ausschließlich weiße Pop-Aufnahmen veröffentlichte. Insbesondere von der Gesangsgruppe The Hilltoppers, die ab 1952 mehrere Top-Ten-Hits schafften, sowie massenweise Instrumentalaufnahmen des Pianisten Johnny Maddox und ab 1953 des Orchesters Billy Vaughan. Mit den Rhythm and Blues-Platten in der Tausender-Serie hatte Dot kaum noch Erfolg, auch wenn sie so gut waren wie der Evil Man Blues mit Bob Geddy vom Februar 1954. Im Country-Bereich hingegen konnte Dot ab Mitte 1954 mit dem neu verpflichteten Sänger Jimmy Newman, einem Cajun aus Süd-Louisiana, mehrere Top-10-Platzierungen in den Country-Charts verbuchen. Dazu zählte leider nicht Jimmy Newmans Originalversion von Diggy Liggy Low, die im August 1954 auf Dot 1215 erschien.

Ab Mitte 1954 war bei der Popularmusik in den USA ein neuer Trend zu beobachten. Immer häufiger schafften Rhythm-and-Blues-Platten unabhängiger Labels das erfolgreiche Crossover in die Popcharts. Die Antwort der großen Plattenkonzerne darauf war eine perfide Praxis, der die schwarzen Künstler macht- und wehrlos gegenüberstanden. Ihre Originale wurden von weißen Interpreten kopiert und für gut 2 Jahre fanden diese Coverversionen auch größeren Erfolg. Einer, der sich diese Entwicklung schnell zu nutzen machte, war Randy Wood von Dot Records. Mit dem Mädchentrio The Fontaine Sisters und ihrer Coverversion von Hearts of Stone konnte Wood im Januar 1955 seinen ersten Nummer-1-Hit in den Popcharts für Dot verbuchen. Und im Frühjahr 1955 nahm Randy Wood einen damals 21-jährigen Studenten unter Vertrag, der mit seinen Coverversionen schnell zum erfolgreichsten Interpreten des Dot-Labels aufstieg, Pat Boone. Dass weiße Interpreten sich aber vereinzelt auch einigermaßen gelungen dem Rhythm and Blues Sound nähern konnten, bewiesen im April 1955 The Commodores mit ihrem Song Uranium auf Dot 15372. Leider rauscht diese Platte etwas.

Soundbeherrschen des Instruments, Rhythm and Blues und schwarzen Rock'n'Roll, war das rührende Tenorsaxophon. Anfang 1954 hatte Randy Wood den damals 24-jährigen schwarzen Saxophonisten Rusty Bryant aus Columbus in Ohio für Dot unter Vertrag genommen. Aber im Vergleich zu Kollegen wie Joe Houston oder Big J McNeely nahm sich Bryants Spielweise allerdings recht gemäßigt aus, wie seine Aufnahme Riding with Rusty vom Mai 1955 gleich zeigen wird. Als Bill Haley Mitte 1955 mit Rock Around the Clock seinen großen Durchbruch geschafft hatte, zog Randy Wood bei Dot Records mit den Esquire Boys, einer Combo aus Philadelphia aus dem musikalischen Umfeld von Haley, nach, jedoch ohne Erfolg. Denn Dance with a Rock von den Esquire Boys aus dem November 1955 besaß einfach nicht die mitreißende Wirkung der Haley-Aufnahmen.

Im Frühjahr 1956 war Dot Records, insbesondere durch die Hits von Pat Boone und einiger anderer Pop-Interpreten, eine der erfolgreichsten unabhängigen Plattenfirmen, die das Interesse

Ihren besonderen Reiz gewann diese Aufnahme nicht zuletzt durch die Instrumentalbegleitung des Gitarristen Al Casey. Deshalb gleich auch noch die Plattenrückseite Lonesome for a Letter, Sanford Clarke.

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Und nun drei Dot-Platten, die sämtlich im September 1956 veröffentlicht wurden. Diese Datierung lässt sich problemlos vornehmen, da Dot seit Anfang 1955 den jeweiligen Veröffentlichungsmonat auf dem Label ausdruckte. Zuerst Dolly Cooper, eine schwarze Sängerin, die zuvor für Savoy- und Modern-Platten aufgenommen hatte. Big Rock Inn war Dolly Coopers erste von zwei Dot-Singles. Danach Dick Laurie alias Dick Glasser, der 1956 zwei Singles für Dot in Nashville aufnahm. Ballroom Baby auf Dot war eine Neuaufnahme dieses Songs, den Dick Laurie nur vier Monate zuvor schon mit der Country-Band von Pee-wee King für RCA eingespielt hatte. Und schließlich noch Eddie Curtis, ein vermutlich schwarzer Sänger, mit You're Much Too Pretty For Me, ein Song, der in Melodie und Aufbau mehr oder weniger ein dreister Abklatsch von Elvis Presleys Heartbreak Hotel war.

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1: Die Übernahme von Aufnahmen kleiner Labels durch Dot Records erwies sich nicht immer so erfolgreich wie im Falle von Sanford Clark. Den nächsten großen Hit im Zuge der Übernahmepraxis erzielte Randy Wood erst im Frühjahr 1957, als er Come Go With Me von der schwarz-weiß gemischten Vokalgruppe The Del Vikings vom Phoebe-Label aus Pittsburgh erwarb und die Neuveröffentlichung auf Dot im April 57 Position 7 der Popcharts erreichte. Welches Hitpotenzial Randy Wood in der Aufnahme Somebody Help Me von den Casuals erblickte, als er sie im März 1957 von New Sound zu seinem Dot-Label transferierte, bleibt mir rätselhaft. Diese Casuals sind übrigens nicht identisch mit der gleichnamigen Gruppe aus Texas auf dem Backbeat-Label.

Ebenso erfolglos wie die eben gehörte chaotische Aufnahme der Casuals blieb auch Atom Bomb Baby von den Five Stars. Randy Wood hatte diese Aufnahme von dem kleinen Colonel-Label aus Louisville in Kentucky erworben und im April 1957 auf Dot neu herausgebracht. Leider knackt diese bisher nie wieder veröffentlichte Aufnahme auch etwas. Ein großer Hit hingegen glückte Dot im Sommer 1957 mit der Übernahme einer weiteren Platte der Del Vikings vom Phoebe-Label. Whispering Bells stieß im August 57 bis auf Position 9 der Popcharts vor. Zu diesem Zeitpunkt hatte Randy Wood auch noch einen anderen Hit gelandet, nämlich den Verkauf seines Dot-Labels an die Filmfirma Paramount Pictures für $3 Millionen. Randy Wood blieb aber weiterhin Präsident von Dot Records. Ja, soweit für heute. Der zweite Teil über das Dot-Label in 4 Wochen am 1. Februar. Bis dahin, tschüss, ihr Werner Voss.

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1: Hier mit der Good Times Radio Show. Schön, dass ihr eingeschaltet habt. Gerd Krause am Start. Direkt aus meinem Studio in Rothenburg an der Wümme. Heute spiele ich Rockmusik aus dem Jahr 1969. Etwas Rock'n'Roll und die ersten drei Plätze der Billboard Hot 100. Ich starte mit den Doors. Dann herzlich willkommen und gute Unterhaltung.

1969 war Kurt Georg Kiesinger Bundeskanzler. Ab Oktober übernahm Willy Brandt das Amt. Unsere Bundespräsidenten hießen Heinrich Lübke und ab Juli Gustav Heinemann. Der erste FC München war deutscher Fußballmeister und Jackie Stewart Formel 1 Weltmeister. Der monatliche Durchschnittslohn lag 1969 bei 360 Euro und der Liter Benzin kostete 29 Cent. Am 21. Juli betrat Neil Armstrong als erster Mensch den Mond und im August fand das Woodstock-Festival statt. Die Veranstalter rechneten mit 60.000 Besuchern, gekommen sind 400.000. 3 Tage Love and Peace mit 32 Bands und Solisten. Und ich beame mich auf das Festivalgelände, direkt vor die Bühne von Creedence Clearwater Revival. I put a spell on you, live vom Woodstock-Festival.

Fernsehen und Kino 1969. Im Januar startet die Krimiserie Der Kommissar. Im ZDF läuft die erste Ausgabe des Länderspiegel und die Peter-Alexander-Show hat Premiere. Die Sendung wird bis Mitte der 90er Jahre ausgestrahlt und erzielt die höchsten Einschaltquoten im deutschen Fernsehen. Dieter Thomas Heck moderiert die Hitparade im ZDF. Der Film Easy Rider lockt 5 Millionen Zuschauer in die Kinos und steht auf Platz 3 der erfolgreichsten Kinofilme. Mit über 7 Millionen Zuschauern landet Ein toller Käfer auf dem zweiten Platz. Und mit 13 Millionen Zuschauern wird Spiel mir das Lied vom Tod der Blockbuster 1969. Das Superhirn heißt eine sehenswerte französische Gaunerkomödie von Gérard Horry. Es spielen Jean-Paul Belmondo, David Niven, Eli Wallach und Sylvia Monti. Die Filmmusik kommt von American Breed.

0: Ihr habt meine Good Times Radio Show eingeschaltet und mein Name ist Gerd Krause. An dieser Stelle möchte ich mich bedanken bei euch, liebe Hörerinnen und Hörer, und bei den Radiomachern. Durch euch lebt meine Sendung. Danke. So, schon alles gesagt. Zurück ins Jahr 1961.
1: Oh, that's better.
0: Sag ich ja. When Play On heißt das dritte Studioalbum von Fleetwood Mac. Es wurde im September 1969 in England veröffentlicht. Im November 1969 erschien das Album in den USA mit einer anderen Titelliste. Neu hinzugefügt war der Titel Oh Well. Und hier kommt Fleetwood Mac mit Oh Well.

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1: Ich komme zu einem Musikwunsch von Uli Kriegelmann aus Hilden in Nordrhein-Westfalen. Aus ihrem Album Aftermath von 1966, The Rolling Stones mit dem Titel Out of Time. Mit herzlichen Grüßen von Rothenburg nach Hilden, die Rolling Stones für Uli Kriegelmann.

In meinem Chart-Flashback gehe ich rüber in die USA. Hier sind die ersten 10 Plätze der Billboard Hot 100 von 1969. Love Scene, Henry Mancini. Wedding Bell Blues, Fifth Dimension. I Heard It Through the Grapevine, Marvin Gaye. Everyday People, Sly and Family Stone. Dizzy, Tommy Rowe. Honky Tonk Women, The Rolling Stones. Sugar Sugar, The Archies. Get Back.

Aquarius von den Fifth Dimension. Platz 2 der Billboard Hot 100 von 1969. Number one. Sega and Evans.

Der Kommissar, eine Krimiserie und ihre Musik. Sibylle Hohner lebt in einem Heim für schwer erziehbare Mädchen. Bei einem Arbeitseinsatz im Wald reist sie aus und entkommt den Aufpassern. Sie versteckt sich auf einem Schrottplatz für alte Autos. Nach einer Woche wird Sibylle gefunden. Sie ist tot, ermordet. Ein Fall für Kommissar Keller und sein Team. Der Papierblumenmörder ist die 15. Folge der beliebten Krimiserie. Die Musik kommt vom Peter Thomas Sound. Und damit komme ich zum Ende meiner Sendung. Danke fürs Zuhören und tschüss.

Hier haben wir eine Good Times Radio Show. Schön, dass ihr eingeschaltet habt. Gerd Krause am Start. Direkt aus meinem Studio in Rothenburg an der Wümme. Heute spiele ich Rockmusik aus dem Jahr 1969. Etwas Rock'n'Roll und die ersten drei Plätze der Billboard Hot 100. Ich starte mit den Doors. Dann herzlich willkommen und gute Unterhaltung.

1969 war Kurt Georg Kiesinger Bundeskanzler. Ab Oktober übernahm Willy Brandt das Amt. Unsere Bundespräsidenten hießen Heinrich Lübke und ab Juli Gustav Heinemann. Der erste FC München war deutscher Fußballmeister und Jackie Stewart Formel-1-Weltmeister. Der monatliche Durchschnittslohn lag 1969 bei 360 Euro und der Liter Benzin kostete 29 Cent. Am 21. Juli betrat Neil Armstrong als erster Mensch den Mond und im August fand das Woodstock-Festival statt. Die Veranstalter rechneten mit 60.000 Besuchern. Gekommen sind 400.000. 3 Tage Love and Peace mit 32 Bands und Solisten. Und ich beame mich auf das Festivalgelände, direkt vor die Bühne von Creedence Clearwater Revival. I put a spell on you, live vom Woodstock Festival.

Fernsehen und Kino 1969. Im Januar startet die Krimiserie Der Kommissar. Im ZDF läuft die erste Ausgabe des Länderspiegel und die Peter-Alexander-Show hat Premiere. Die Sendung wird bis Mitte der 90er Jahre ausgestrahlt und erzielt die höchsten Einschaltquoten im deutschen Fernsehen. Dieter Thomas Heck moderiert die Hitparade im ZDF. Der Film Easy Rider lockt 5 Millionen Zuschauer in die Kinos und steht auf Platz 3 der erfolgreichsten Kinofilme. Mit über 7 Millionen Zuschauern landet Ein toller Käfer auf dem zweiten Platz. Und mit 13 Millionen Zuschauern wird Spiel mir das Lied vom Tod der Blockbuster 1969. Das Superhirn heißt eine sehenswerte französische Gaunerkomödie von Gérard Horry. Es spielen Jean-Paul Belmondo, David Niven, Eli Wallach und Sylvia Monti. Die Filmmusik kommt von American Breed.

0: Ihr habt meine Good Times Radio Show eingeschaltet und mein Name ist Gerd Krause. An dieser Stelle möchte ich mich bedanken bei euch, liebe Hörerinnen und Hörer, und bei den Radiomachern. Durch euch lebt meine Sendung. Danke. So, schon alles gesagt. Zurück ins Jahr 1961.
1: Oh, that's better.
0: Sag ich ja. When Play On heißt das dritte Studioalbum von Fleetwood Mac. Es wurde im September 1969 in England veröffentlicht. Im November 1969 erschien das Album in den USA mit einer anderen Titelliste. Neu hinzugefügt war der Titel Oh Wow. Und hier kommt Fleetwood Mac mit Oh Wow.

Ich komme zu einem Musikwunsch von Uli Kriegelmann aus Hilden in Nordrhein-Westfalen. Aus ihrem Album Aftermath von 1966, The Rolling Stones mit dem Titel Out of Time. Mit herzlichen Grüßen von Rothenburg nach Hilden, die Rolling Stones für Uli Kriegelmann.

In meinem Chart-Flashback gehe ich rüber in die USA. Hier sind die ersten 10 Plätze der Billboard Hot 100 von 1969. Love Scene, Henry Mancini. Wedding Bell Blues, Fifth Dimension. I Heard It Through the Grapevine, Marvin Gaye. Everyday People, Sly and Family Stone. Dizzy, Tommy Rowe. Honky Tonk Women, The Rolling Stones. Sugar Sugar, The Archies. Get Back, The Beatles.

Aquarius von den Fifth Dimension. Platz 2 der Billboard Hot 100 von 1969. Number one. Sega and Evans.

Der Kommissar, eine Krimiserie und ihre Musik. Sibylle Hohner lebt in einem Heim für schwer erziehbare Mädchen. Bei einem Arbeitseinsatz im Wald reist sie aus und entkommt den Aufpassern. Sie versteckt sich auf einem Schrottplatz für alte Autos. Nach einer Woche wird Sibylle gefunden. Sie ist tot, ermordet. Ein Fall für Kommissar Keller und sein Team. Der Papierblumenmörder ist die 15. Folge der beliebten Krimiserie. Die Musik kommt vom Peter Thomas Sound. Und damit komme ich zum Ende meiner Sendung. Danke fürs Zuhören und tschüss.

Guten Abend, liebe Zuhörer. Die heutige Sendung des Rock'n'Roll Museums und auch die nächste in 4 Wochen ist schon wieder mit einem Trauerrand versehen, denn die Sterbefälle von Interpreten der klassischen Rhythm and Blues und Rock'n'Roll Ära nehmen rapide zu. Ein leider meist ganz natürlicher Umstand, aber häufig doch auch viel zu früh. Tröstlich dabei ist jedoch, dass wir uns über den Tod dieser Künstler hinaus an deren Plattenaufnahmen erfreuen können. Eben einleitend hörten sie Show Me the Way von der schwarzen texanischen Vokalgruppe The Five Notes vom Dezember 1955 auf Chess Records. Weitere Platten nahm die Gruppe 1957 und 58 als The Five Stars bzw. The Five Masks auf. Leadsänger war Alfred Brax aus Dallas, der sich als Solist ab 1959 dann LTNT Brax nannte und in den 60er Jahren eine Reihe exzellenter Soul-Songs aufnahm und auch für andere schrieb. Nach mehreren Schlaganfällen verstarb Brax 65-jährig am 4. Dezember 2003. 5 Tage später, am 9. Dezember, verschied in New York im Alter von 69 Jahren George Magnisid, der von 1954 bis 1956 die Tenorstimme in dem schwarzen Quartett The Wrens aus der Bronx sang. Hier gleich The Wrens mit ihren beiden ersten Platten auf dem Rama-Label. Zuerst Love Something That's Made for Two vom Dezember 1954 und danach vom Februar 1955 Come Back My Love. Thank you.

Im Frühjahr 1956 tauchte in New York bei den schwarzen Vokalgruppen ein bisher unbekanntes Phänomen auf, der Sound von Kindergruppen, deren erfolgreichste Frankie Lyman and the Teenagers ja auch international bekannt wurde. Frankie Lyman war damals 13 Jahre alt und noch jünger waren die vier Mitglieder der ebenfalls aus Harlem stammenden Gruppe The Schoolboys. Mit ihrer ersten Single »Please Say You Want Me« auf OK Records vom November 1956 schafften es die Schoolboys bis auf Platz 13 der nationalen Rhythm and Blues Charts. Geschrieben hatte diesen Song der damals gerade 8-jährige Roger Hayes, der Mitte 1957 zu einer anderen jungen Gruppe aus Harlem, The Collegians, wechselte. Auf der zweiten Single der Collegians für das Winlay-Label vom Januar 1958 war erneut ein Song von Roger Hayes zu hören, nämlich »Zoom, Zoom, Zoom«, dessen Bassstimmeneinleitung drei Jahre später, Anfang 1961, von den Marcells für ihren Hit »Blue Moon« kopiert wurde. Anfang der 70er Jahre geriet Roger Hayes auf die schiefe Bahn und 1973 wurde er wegen Raubmordes zu lebenslanger Haft verurteilt. Während seiner 30-jährigen Haftzeit holte er seinen Schulabschluss nach, nahm ein Studium auf und zum Islam konvertiert, nannte er sich fortan Talib Muhammad. Am 11. Dezember 2003 verstarb er im Alter von 55 Jahren.

Die kleine Küstenstadt New Haven im Bundesstaat Connecticut, nördlich von New York, brachte ab Mitte der 50er Jahre eine ganze Reihe schwarzer Vokalformationen hervor. Allen voran The Five Satins mit ihrem Klassiker In the Still of the Night vom Herbst 1956. Bereits über ein Jahr zuvor, im Sommer 1955, konnte ein anderes Quintett aus New Haven, The Nutmegs, erheblichen Erfolg verbuchen, als dessen Song Story Untold bis auf Position 2 der Rhythm and Blues Charts aufstieg. Ein Erfolg in den Popcharts wurde den Nutmegs jedoch durch eine blasse weiße Coverversion der Crew Cuts gestohlen. Leadsänger der Nutmegs war Leroy Griffin, der schon Mitte der 60er Jahre bei einem Arbeitsunfall ums Leben kam. Und sein Bruder James Sonny Griffin, die erste Tenorstimme der Nutmegs, verstarb nun am 16. Dezember 2003, nur zwei Tage nach seinem 73. Geburtstag. Hier die Nutmegs mit Story Untold und anschließend Betty Lou von ihrer dritten Harold-Single vom Dezember 1955.

Die europäischen Rock'n'Roll-Fan-Magazine der frühen 70er Jahre versorgten ihre Leser und Plattensammler ja mit Informationen über zahlreiche obskure Rockabilly-Interpreten, von denen in den 50er Jahren niemand je gehört hatte. Dazu zählte auch Robert Ernest Money, heute besser bekannt als Curly Money, der Ende der 40er Jahre als Country-Musiker aktiv wurde, dann 1957 zum mehr rhythmusbetonten Rockabilly wechselte und seine Aufnahmen auf dem eigenen Rambler-Label veröffentlichte, wie hier gleich Stop Your Knockin' auf Rambler 551. Anschließend Curly Money and his Ramblers Trio mit Lazy Man auf Rambler 554, ein Song, dem in der Besprechung des Branchenmagazins Billboard am 15. Juni 1959 nur mittelmäßiges Verkaufspotenzial attestiert wurde. Am 23. Dezember 2003 verschied Curly Money in Columbus in Georgia. Sein Alter lässt sich nicht genau angeben, denn die verschiedenen Quellen über sein Geburtsjahr differieren zwischen 1923, 25 und 32.

Ebenso wie Curly Money war auch Eddie Seacrest für europäische Rock'n'Roll-Sammler bis in die 70er Jahre ein unbekannter Name. Und auch nur eine einzige Aufnahme verschaffte Melvin Edward Seacrest aus West Virginia seinen heutigen Status als beachtenswerte Randfigur der Rock'n'Roll-Geschichte. Denn in dem Song Shaken with a Flavor klang Seacrest überzeugend wie ein schwarzer Sänger. Zumal auch der Song von Lloyd Price und dessen Manager Harold Logan geschrieben und im Mai 1958 auf deren KRC-Label veröffentlicht worden war. Erst später fand man heraus, dass Eddie Seacrest weißer Hautfarbe war und nach seiner Musikzeit unter anderem als Pastor einer Baptistenfreikirche wirkte. 70-jährig verstarb Seacrest am 5. Januar in Charleston in West Virginia.

Am Sonntagmittag vor 2 Wochen lief im bayerischen Fernsehen, das ja auch hier empfangen werden kann, ein 90-Minuten-Film von 1980 mit dem Titel »Die Little Richard Story«, und das ließ eine biografische Dokumentation vermuten. Tatsächlich aber lieferte der Film eine teilweise recht bizarre Momentaufnahme des Little Richard von 1979-80. Und eine der Hauptinterviewfiguren dabei war ein gewisser Percy Welch aus Macon in Georgia, der Heimatstadt von Richard. Dieser Percy Welch spielte in der Frühphase der Karriere von Richard eine maßgebliche Rolle, denn Welch gab Richard 1952 einen Job in seiner damaligen Band. Erst im Frühjahr 1957 nahm Percy Welch mit seinen House Rockers eine erste eigene Platte für das Kleinstlabel Fren in Louisville in Kentucky auf, deren beide Seiten Sie jetzt gleich hören werden. Zuerst der etwas einfallslose Nursery Rhyme Rock und dann das bluesige Backdoor Man, ein Song, den Welch 1960 nochmals für Date Records in Florida einspielte. Percy Welch verstarb am 8. Februar im Alter von 75 Jahren in Macon. Und Little Richard bedankte sich in seiner Grabrede überschwänglich für die Hilfe, die Percy Welch ihm über 50 Jahre zuvor hatte zuteil werden lassen. 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

Musikgruppen. Auf Anraten des schwarzen Produzenten, Songschreibers und Labelbetreibers Ted Jarrett wechselte Allison im Frühjahr 1956 zum Rhythm and Blues. Nach zwei Singles für Jarretts Calvert-Label vermittelte Jarrett ihn an das VJ-Label in Chicago, bei dem Gene Allison dann mit dem Jarrett-Song You Can Make It If You Try Anfang 1958 Platz 3 der Rhythm and Blues und Position 36 der Popcharts erreichte. Wesentlich rhythmusbetonter zeigte sich Allison mit Hey, Hey, I Love You auf der Plattenrückseite. Am 28. Februar erlag Gene Allison, 69-jährig, in Nashville, einem Leber- und Nierenleiden.

Auch in der Großstadt Detroit, einst die Metropole der amerikanischen Autoindustrie, bestand in den 50er Jahren eine rege Rhythm-and-Blues-Szene, in der auch zahlreiche Vokalgruppen anzutreffen waren. Eine davon war das Quintett The Royal Holidays mit dem Leadsänger Vernon Williams, der nach längerer Krankheit am 11. März 66-jährig in Detroit verstarb. Im Frühjahr 1958 nahmen die Royal Holidays ihre erste Platte mit zwei Songs von Vernon Williams auf. Die Ballade I'm Sorry I Did You Wrong sowie der schnelle rockige Margaret. Zuerst erschienen auf dem Detroiter Kleinstlabel Penthouse, wurden diese Aufnahmen dann für den nationalen Vertrieb im Juli 1958 nochmals vom New Yorker Carlton Label veröffentlicht. Nachdem sich die Royal Holidays im Frühjahr 1959 aufgelöst hatten, wirkte Vernon Williams zunächst als Background-Sänger beim gerade in Detroit gestarteten Temla-Label, bevor er 1961 Mitglied der Temla-Vokalgruppe The Satin Tones wurde, von der er dann Ende 1962 zu den Pyramids auf VJ wechselte.

Eine zweite und letzte Single nahmen Vernon Williams und seine Royal Holidays für das New Yorker Herald-Label auf. Und diese Platte vom Januar 1959, Herald 536, weist gleich zwei Merkwürdigkeiten auf. Und zwar nicht in musikalischer Hinsicht, sondern in Bezug auf die Beschriftung des Etiketts. Denn während dort als Songtitel Dancing at the Bandstand angegeben ist, singt Vernon Williams Swinging at the Bandstand. Und die Plattennummer 536 wurde von Harold irrtümlich ein zweites Mal vergeben für eine Platte der weißen New Yorker Gruppe The Mellow Kings mit ihrem Leadsänger Bob Scholl, die zuerst im Sommer 1957 mit dem Hit Tonight Tonight in Erscheinung getreten war. Nun also zweimal die Single Harold 536. Zuerst The Royal Holidays mit Dancing at the Bandstand und danach The Mellow Kings mit Chip Chip. Ja, soweit für heute. Auf Wiederhören in 4 Wochen am 2. Oktober. Tschüss, ihr Werner Voss.

Ja, guten Abend, liebe Zuhörer. Rock'n'Roll ist in my soul, bekannte eben Chuck Gray. Und ich darf wohl annehmen, dass das auch auf viele von Ihnen zutrifft. Chuck Gray sang seine kurze Aufnahme im Frühjahr 1958 auf einer Single des Fable-Labels in Los Angeles. Und seine Stimme klang dabei recht schwarz. Die Instrumentalbegleitung von Sandy Stanton and the Panics hingegen recht weiß. Eine ziemlich selten zu findende Kombination. Musikalisch geht es in der heutigen Ausgabe des Rock'n'Roll Museums quer durch den Garten. Zunächst mit einer Reihe von Hörerwünschen aus den vergangenen Monaten. Und den Auftakt machen zwei Aufnahmen, die sich Dorothea Nielsen in Leck in Nordfriesland in der Nähe von Niebüll gewünscht hat. Zuerst das schwarz-weiß gemischte Quintett The Marcells aus Pittsburgh mit ihrer Version des 1935er Songs Blue Moon, die im April 1961 für 3 Wochen Platz 1 der US-Popcharts einnahm. Anschließend aus der New Yorker Bronx Dion DiMucci, stimmlich begleitet von den Del Satins mit seinem Klagelied über Donna the Prima Donna, ein Nummer 6-Hit in den US-Charts Ende Oktober, Anfang November 1963.

Ein ausgesprochener Fan von Duane Eddy und seinem Twangy-Gitarren-Sound scheint Ernst Bauer in Raubling südlich von Rosenheim in Bayern zu sein. Denn er wünschte sich gleich 4 Aufnahmen dieses Ausnahmeinstrumentalisten. 2 davon sollen jetzt zu hören sein. Zuerst Up and Down von Duane Eddys erster Single auf dem Jamie-Label. Die Basisaufnahme entstand im November 1957 in Phoenix in Arizona und die Parts des schwarzen Saxophonisten Pless Johnson wurden dann im Januar 1958 in Los Angeles hinzugefügt. Als 2. Aufnahme danach Detour von Duane Eddys 5. Jamie-Single, aufgenommen im Oktober 1958 in Phoenix und Saxophonist dabei war Steve Douglas, der zu Duane Eddys ständiger Band gehörte.

Edwin Bruce aus Arkansas fand erst ab Ende der 60er Jahre nationalen Erfolg in den US-Country-Charts und als Songschreiber. Begonnen hatte er seine musikalische Karriere aber schon als 16-Jähriger 1957 bei Sun Records in Memphis in Tennessee. Hier gleich Edwin Bruce mit Rock Boppin' Baby von seiner ersten Sun-Single, aufgenommen im Mai 1957 und gewünscht von Horst Glatzer in Hallstatt bei Bamberg. Anschließend die letzte Single, die Tommy Sands Ende Oktober 1961 für das Capitol Label aufnahm, bei dem er seit Anfang 1957 unter Vertrag stand. Von dieser Platte wünschte sich Niki Glasbrenner in Stuttgart-Feuerbach die Aufnahme The Wrong Side of Love, geschrieben übrigens von Paul Anker. Zu dieser Zeit, im Herbst 1961, hatte Tommy Sands seine Rock'n'Roll-Phase schon seit über 2 Jahren hinter sich gelassen und bekannt war eigentlich nur noch als Schwiegersohn des Rock'n'Roll-Hassers Frank Sinatra. Denn 1960 hatte Sands Nancy Sinatra geheiratet, von der er dann 1965 wieder geschieden wurde.

Die wohl bekannteste Aufnahme von Caterina Valente bis heute dürfte sicherlich ihr 1955er Hit »Ganz Paris träumt von der Liebe« sein, die eingedeutschte Fassung des Cole Porter Songs »I Love Paris«. Wenn nun ein so bizarrer und exzentrischer Rhythm-and-Blues-Interpret wie Screaming Jay Hawkins sich 1957 auch dieses Klassikers annahm, so lässt er Schlimmes vermuten. Doch diese Befürchtung ist nur zum Teil berechtigt, denn der Großmeister des musikalischen Grusels bemühte sich weitgehend um einen fast operettenhaften Gesang und nur im Mittelteil der Aufnahme vergewaltigte er den Song mit absurd grotesken Sprecheinlagen. Gewünscht hat sich diese Aufnahme Roger Bruns in Wilhelmshaven. Wesentlich geradliniger klingt da der Musikwunsch von Bernd Menoffs in Kiel, nämlich die Instrumentalaufnahme Machine Gun, die die Band The Riptides am 16. Oktober 1959 in Los Angeles für das Challenge-Label aufnahm.

Aus der umfangreichen Wunschliste von Ernst Kilp in Niedernhausen, nördlich von Wiesbaden, stammen die nächsten beiden Aufnahmen. Zuerst das weiße New Yorker Vokalquintett The Mellow Kings mit ihrem Leadsänger Bob Scholl. Die Aufnahme She's Real Cool konnte man zuerst im März 1958 auf der vierten Single der Mellow Kings auf dem Herald-Label hören. Anschließend Bob Perry, von dem das kleine Bandera-Label in Chicago 1958 und 59 drei Singles veröffentlichte. Weary Blues Goodbye erschien im Januar 1959 auf der zweiten Bandera-Platte von Bob Perry. 1960 folgten dann noch zwei Singles von ihm auf Cool und Top Rank Records, die ich allerdings nicht kenne.

Harald Brunko in Stade ist ein Stammhörer dieser Sendereihe seit der allerersten Sendung im Mai 1974. Und sein Musikwunsch bezieht sich auf eine Instrumentalplatte, die ich, wie er genau wusste, in einer Sendung am 10. Juni 1980 zuerst gespielt habe. Die Wunschaufnahme von Wild Bill and the Blue Denims heißt Mona My Love und erschien im Oktober 1959 auf dem New Yorker Gone Label. Hinter dem Namen Wild Bill verbarg sich der Gitarrist William Emerson, der damals in der Band des Sängers Mac Vickery spielte. Der Wunschaufnahme möchte ich eine weitere Instrumentalnummer zur Ergänzung hinzufügen. Und zwar Sheba von Johnny and the Hurricanes, auf deren erster Single bei Big Top Records vom April 1960. Und weshalb? Weil nämlich William Wild Bill Emerson der Co-Autor von Sheba war.

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1: Und nun zu den Devils, einer Vokalgruppe aus Philadelphia, mit der ich an eine Platte aus der letzten Sendung anknüpfen möchte, in der es um Basssänger als Leadvokalisten von Vokalgruppen ging. Auf den Anknüpfungspunkt komme ich aber erst im nächsten Musikblock zu sprechen. The Devils hatten sich 1960 als ein Quartett formiert, dessen Mitglieder zuvor schon in anderen Gruppen Erfahrung gesammelt hatten. Im März 1961 erschien dann ihre erste Single beim Parkway-Label mit dem Song No No, geschrieben von dem Leadsänger Leonard Borisov alias Len Barry, der später 1965-66 als Solist zu einigem Erfolg gelangte. Während sein No-No-Song mit den Devils 1961 nur bescheidene lokale Beachtung fand, brachte dann die zweite Single der Devils mit dem Tanzsong Bristol Stomp den großen Durchbruch im Herbst 1961 mit Platz 2 in den US-Pop-Charts. Bristol ist übrigens ein Vorort von Philadelphia,

Mit ihrer dritten Parkway-Single vom Dezember 1961 und wieder einem Tanzsong Do the New Kong.

0: Letzteres erscheint mir kaum überzeugend, aber die Bassstimme der Bostons klingt der des Basssängers Danny Brooks von den Devils doch recht ähnlich, wie Sie jetzt gleich bei einer Gegenüberstellung der beiden Versionen selbst begutachten können. Zuerst The Bostons, dann The Devils. Die nahmen übrigens noch eine zweite Fassung von Mopity Mope Stomp auf, die nur auf ihrer ersten LP zu hören war und in der die Bassstimme keine so dominierende Rolle einnahm wie auf der Single-Version. Als dritte Aufnahme in diesem Block dann noch The Devils mit Save Me Baby auf ihrer siebten Parkway-Single vom Januar 1963, der letzten, bei der Basssänger Danny Brooks mitwirkte. Brooks wäre übrigens heute am 1. April 64 Jahre alt geworden. Doch leider verstarb er bereits 1976 mit nur 34 Jahren.
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So, nun zum Ende noch einmal Chuck Gray mit der zweiten Seite seiner Single auf Fable Records 616 vom Frühjahr 1958. Der Song heißt Push the Panic Button. Und das heißt nun nicht etwa drück den Panikknopf, sondern dieser amerikanische Slang-Ausdruck bedeutet die Aufforderung, eine Sache möglichst schnell zu erledigen. Zum Ausklang dann noch eine Instrumentalnummer, deren Titel gut zu dem von Chuck Gray passt, nämlich Panic Button. Interpreten sind The Fireballs und die von Leadgitarrist George Tomsko geschriebene Melodie war auf der ersten LP der Fireballs auf Top Rank Records vom März 1960 zu finden. Ja, und ganz zum Schluss noch eine persönliche Bitte. Wenn Sie, liebe Zuhörer, Anfragen zu dieser Sendereihe per E-Mail an den NDR richten, vergessen Sie dabei bitte nicht Ihre normale Postadresse, weil ich Ihnen sonst leider keine Antwort zukommen lassen kann. Es gibt nämlich immer noch Menschen wie mich, die, und das ist kein April-Scherz, keinen Computer besitzen und somit auch nicht E-Mailen können. Vielen Dank. Das nächste Rock'n'Roll-Museum folgt diesmal erst in 5 Wochen am 6. Mai. Bis dahin, tschüss, Ihr Werner Voss. 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